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1: Im Moment dreht sich im Heck alles um besondere Rituale. Annan Fries kommt ursprünglich aus Basel, lebt heute aber in Berlin. Zusammen mit der Marlene Wenger hat Annan Fries die Ausstellung «Neue Rituale für das Ende der Welt» im Heck co-kuratiert. Wir machen mit Annan einen Rundgang und tauchen in das Universum von diesen besonderen Ritualen ab.
2: Genau, dann sieht man als allererstes die Arbeit 576 Tears von Zach Blass. Das ist eine Arbeit, die sich damit befasst, inwiefern künstliche Intelligenz sozusagen als göttlich vermarktet wird von Silicon Valley. Menschen, die natürliches Interesse daran haben, künstliche Intelligenz so zu vermarkten. Also es geht so ganz viel so um so Silicon Valley-Mythologie und Mythosmachik. Und die Arbeit ist interaktiv und man läuft sozusagen auf eine Webcam zu und die Webcam erkennt das Gesicht von einem und ladet einen dann dazu ein, eine Emotion zu zeigen mit dem eigenen Gesicht oder zu performen.
1: Und wer möchte, kann dann dieser speziellen Gottheit quasi als Opfergabe eine Träne spenden, erzählt Annan Fries weiter. Was die Szenografie von der Ausstellung betrifft, stellt man fest, dass auf Kontrast zum Digitalen von der Ausstellung gesetzt worden ist.
2: Da ist vor allem Lehm und Stein und wir haben uns überlegt, wie können wir sozusagen vielleicht so wie auch einen Anfang von einer anderen Weltordnung, wo vielleicht weniger den Mensch im Zentrum hat, sozusagen in Raum holen und da sozusagen als generell überhaupt auch, ist ja auch viel so in spirituellen Kontext wichtiges Material und das haben wir interessant gefunden, so, wie so auch als Gegenpol zur Technologie, weil es ja ganz viel Technologie natürlich im Raum hat. Beziehungsweise ist Gegenpol eben vielleicht gar nicht unbedingt der richtige Begriff, weil uns eben ganz viel darum geht in dieser Ausstellung, inwiefern eigentlich Technologie und Spiritualität verbunden sind.
3: That attention itself becomes currency. And that hope is ritualized into labor.
1: Gewisse Arbeiten sind ganz konkret auch von religiösen Symbolen inspiriert worden. So wie die Skulptur von der Teresa Fernandez Bello, die mit einer Art Altar-Ästhetik arbeiten tut.
2: Ich würde sagen, katholische Ästhetik vor allem und wo so mit kleinen Bildschirmchen auch, wo integriert sind in die Skulptur, schafft mit eigenen Daten. Also sie hat sozusagen eigene Daten, die sie produziert hat, also ihre Suchverläufe zum Beispiel und ihre CoStar-App-Daten in die Skulptur eingespeisen, wie so auch als Teil von einer Art sozusagen selbstproduzierten Datenorakel.
1: Auch wenn doch einige Arbeiten etwas sehr Ernstes haben und auf gewisse dystopische Zustände hinweisen, gibt es auch immer wieder Momente, wo man schmunzeln darf. So wie bei der nächsten Arbeit.
2: Das ist eine Arbeit von der Etsuko Ichihara, die heisst Namahage in Tokio und spielt auf sehr humorvolle Art mit einem Update eigentlich von einer traditionellen Figur, dem Namahage. Das ist eine Figur, die in einer bestimmten Region in Japan traditionell vorkommen ist und die so wie eine Art Samichlaus eigentlich ist, die sozusagen wie so dafür zuständig ist, zu schauen, dass sich alle gut benehmen. Und das hat sie jetzt wie so updated und in Kontext gebracht vor dem Fakt, dass wir in einer Überwachungsgesellschaft leben. Und der neue Namahage besteht aus Drohnen und Kameras und ist so eine ganz gefürchtige Figur, die sozusagen auch eine Datenbank hat und wo andere Leute dazu einladet, BürgerInnen zu überwachen und Daten einzusenden zu dieser Datenbank. Und das Video, es ist eine Videoarbeit und eine Skulptur, die aus dem Kostüm von dieser Figur besteht. Und das Video zeigt dann wie so fast so eine Art Splatter-Movie, so wie Leute dann umerzogen werden, wenn sie sich nicht gut benehmen.
1: Weiter sagt Annan Fries, dass die Arbeit darum so wichtig ist, weil sie aufzeigt, dass nicht nur ein neues Ritual, sondern eben auch ganz alte Traditionen eine Art Kontrollfunktion ausgelebt haben. Eben zum Beispiel der Santa Claus, der dafür sorgt, dass Kinder brav bleiben. Aber zurück zum Zusammenhang von neuen Technologien, neuen Ritualen und einer Welt, die im Umbruch ist. Alte religiöse Brüche werden heute, gerade in einer säkularisierten Gesellschaft, nicht mehr so oft ausgelebt wie früher. Neue Rituale sind also gefragt, damit man in der heutigen Welt zurechtkommt. Und genau da setzt die Ausstellung im Heck an.
2: Jetzt gerade ist so ein bisschen ein Moment, wo viele Menschen als sehr apokalyptisch empfinden. Aus verschiedensten Gründen. Rechte Politik hat ganz stark Aufwind. Es gibt Umweltkatastrophen und Klimakrise und es gibt Genozid, die stattfinden. Und in dem Moment sozusagen jetzt vielleicht nochmal stärker auf Ritual zu schauen und zu sagen, okay, wie kann ich vielleicht Ritual benutzen dazu, dass ich ein bisschen mehr Halt habe in der Welt? Das ist so unser Vorschlag. Und uns interessiert eben, das Heck ist ja traditionell ein Haus für Medienkunst und uns interessiert natürlich, was spielt Technologie da für eine Rolle?
1: Neue Rituale für das Ende der Welt mit KünstlerInnen wie Maya Hotarek, Stefanie Egedi und Etsuko Ichihara. Die Ausstellung läuft noch bis am 9. August im Heck. Für Radio X, Daniel Bürgin.
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1: Im Moment dreht sich im Heck alles um besondere Ritual. Annan Fries kommt ursprünglich aus Basel, lebt heute aber in Berlin. Zusammen mit der Marlene Wenger hat Annan Fries die Ausstellung «Neue Rituale für das Ende der Welt» im Heck co-kuratiert. Wir machen mit Annan einen Rundgang und tauchen in das Universum von diesen besonderen Ritualen ab.
2: Genau, dann sieht man als allererstes die Arbeit 576 Tears von Zach Blass. Das ist eine Arbeit, die sich damit befasst, inwiefern künstliche Intelligenz sozusagen als göttlich vermarktet wird von Silicon Valley. Menschen, die natürlich ein Interesse daran haben, künstliche Intelligenz so zu vermarkten. Also es geht so ganz viel so um so Silicon Valley Mythologie und Mythosmachung. Und die Arbeit ist interaktiv und man läuft sozusagen auf eine Webcam zu und die Webcam erkennt das Gesicht von einem und lädt einen dann dazu ein, eine Emotion zu zeigen mit dem eigenen Gesicht oder zu performen.
1: Und wer möchte, kann dann dieser speziellen Gottheit quasi als Opfergabe eine Träne spenden, erzählt Annan Fries weiter. Was die Szenografie von der Ausstellung betrifft, stellt man fest, dass auf Kontrast zum Digitalen von der Ausstellung gesetzt worden ist.
2: Da ist vor allem Lehm und Stein und wir haben uns überlegt, wie können wir sozusagen vielleicht so wie auch einen Anfang von einer anderen Weltordnung, wo vielleicht weniger den Mensch im Zentrum hat, sozusagen in Raum holen und da sozusagen als generell überhaupt auch, ist ja auch viel so in spirituellen Kontext wichtiges Material und das haben wir interessant gefunden, so wie so auch als Gegenpol zur Technologie, weil es ja ganz viel Technologie natürlich im Raum hat. Beziehungsweise ist Gegenpol eben vielleicht gar nicht unbedingt der richtige Begriff, weil uns eben ganz viel darum geht in dieser Ausstellung, inwiefern eigentlich Technologie und Spiritualität verbunden sind.
3: That attention itself becomes currency. And that hope is ritualized into labor.
1: Gewisse Arbeiten sind ganz konkret auch von religiösen Symbolen inspiriert worden. So wie die Skulptur von der Teresa Fernandez Bello, die mit einer Art Altarästhetik arbeiten tut.
2: Ich würde sagen, katholische Ästhetik vor allem und wo so mit kleinen Bildschirmchen auch, wo integriert sind in die Skulptur, schafft mit eigenen Daten. Also sie hat sozusagen eigene Daten, die sie produziert hat, also ihre Suchverläufe zum Beispiel und ihre CoStar-App-Daten in die Skulptur eingespeisen, wie so auch als Teil von einer Art sozusagen selbstproduzierten Datenorakel.
1: Auch wenn doch einige Arbeiten etwas sehr Ernstes haben und auf gewisse dystopische Zustände hinweisen, gibt es auch immer wieder Momente, wo man schmunzeln darf. So wie bei der nächsten Arbeit.
2: Das ist eine Arbeit von der Etsuko Ichihara, die heisst Namahage in Tokio und spielt auf sehr humorvolle Art mit einem Update eigentlich von einer traditionellen Figur, dem Namahage. Das ist eine Figur, die in einer bestimmten Region in Japan traditionell vorkommen ist und wo so wie eine Art Samichlaus eigentlich ist, wo sozusagen wie so dafür zuständig ist, zu schauen, dass sich alle gut benehmen. Und das hat sie jetzt wie so updated und in Kontext gebracht vor dem Fakt, dass wir in einer Überwachungsgesellschaften leben. Und der neue Namahage besteht aus Drohnen und Kameras und ist so eine ganz gefürchtige Figur, die sozusagen auch eine Datenbank hat und wo andere Leute dazu einladet, BürgerInnen zu überwachen und Daten einzusenden zu dieser Datenbank. Und es ist eine Videoarbeit und eine Skulptur, die aus dem Kostüm von dieser Figur besteht. Und das Video zeigt dann wie so fast so eine Art Splatter-Movie, so wie Leute dann umerzogen werden, wenn sie sich nicht gut benehmen.
1: Weiter sagt Annan Fries, dass die Arbeit darum so wichtig ist, weil sie aufzeigt, dass nicht nur neue Rituale, sondern eben auch ganz alte Traditionen eine Art Kontrollfunktion ausgelebt haben. Eben zum Beispiel der Santiklaus, der dafür sorgt, dass Kinder brav bleiben. Aber zurück zum Zusammenhang von neuen Technologien, neuen Ritualen und einer Welt, die im Umbruch ist. Alte religiöse Brüche werden heute, gerade in einer säkularisierten Gesellschaft, nicht mehr so oft ausgelebt wie früher. Neue Rituale sind also gefragt, damit man in der heutigen Welt zurechtkommt. Und genau da setzt die Ausstellung im Heck an.
2: Jetzt gerade ist so ein bisschen ein Moment, wo viele Menschen als sehr apokalyptisch empfinden. Aus verschiedensten Gründen. Rechte Politik hat ganz stark Aufwind. Es gibt Umweltkatastrophen und Klimakrise und es gibt Genozid, die stattfinden. Und in dem Moment sozusagen jetzt vielleicht nochmal stärker auf Ritual zu schauen und zu sagen, okay, wie kann ich vielleicht Ritual benutzen dazu, dass ich ein bisschen mehr Halt habe in der Welt? Das ist so unser Vorschlag. Und uns interessiert eben, das Heck ist ja traditionell ein Haus für Medienkunst und uns interessiert natürlich, was spielt Technologie da für eine Rolle?
1: Neue Rituale für das Ende der Welt mit KünstlerInnen wie Maya Hotarek, Stefanie Egedi und Etsuko Ichihara. Die Ausstellung läuft noch bis am 9. August im Heck. Für Radio X, Daniel Bürgin.
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2: Im letzten Jahrzehnt hat Ambient-Musik ein richtiges Revival gehabt. Musik, die an einer seltsamen Schnittstelle liegt, wo die Musik so unauffällig darf sein, um das Leben nicht zu unterbrechen, aber doch auch genug interessant ist, falls jemand genau hören will. Eine Musikerin, die in der Ambient-Welt schon länger eine gewisse Autorität hat, ist Sophie Birch aus Dänemark. Zusammen mit ihrem Bruder als Kollaborator geht es im Album Biva Bipa Bua Luka um spirituelles Wachstum, Leichtigkeit, Verspieltheit und kindliche Essenz. Laut der Künstlerin ein Zustand, der erreicht werden kann, wenn Trauma verarbeitet und tiefe Wunden geheilt werden können. Wir als Hörer fließen und schweben durch eine tropische, sanft betäubende, bildhafte Traumwelt und heilen auf dem Weg selber vielleicht ein paar Schürfungen.

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1: 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Im Moment dreht sich im Heck alles um besondere Ritual. Anan Fries kommt ursprünglich aus Basel, lebt heute aber in Berlin. Zusammen mit der Marlene Wenger hat Anan Fries die Ausstellung «Neue Rituale für das Ende der Welt» im Heck co-kuratiert. Wir machen mit Anan einen Rundgang und tauchen in das Universum von diesen besonderen Ritualen ab.
2: Genau, dann sieht man als allererstes die Arbeit 576 Tears von Zach Blass. Das ist eine Arbeit, die sich damit befasst, inwiefern künstliche Intelligenz sozusagen als göttlich vermarktet wird von Silicon Valley. Menschen, die natürliches Interesse daran haben, künstliche Intelligenz so zu vermarkten. Also es geht so ganz viel so um so Silicon Valley Mythologie und Mythosmachik. Und die Arbeit ist interaktiv und man läuft sozusagen auf eine Webcam zu und die Webcam erkennt das Gesicht von einem und lädt einen dann dazu ein, eine Emotion zu zeigen mit dem eigenen Gesicht oder zu performen.
1: Und wer möchte, kann dann dieser spezielle Gottheit quasi als Opfergabe eine Träne spenden, erzählt Anan Fries weiter. Was die Szenografie von der Ausstellung betrifft, stellt man fest, dass auf Kontrast zum Digitalen von der Ausstellung gesetzt worden ist.
2: Es ist vor allem Lehm und Stein und wir haben uns überlegt, wie können wir sozusagen vielleicht so wie auch einen Anfang von einer anderen Weltordnung, wo vielleicht weniger den Mensch im Zentrum hat, sozusagen in Raum holen und da sozusagen als generell überhaupt auch, ist ja auch viel so in spirituellen Kontext wichtiges Material und das haben wir interessant gefunden, so wie so auch als Gegenpol zur Technologie, weil es ja ganz viel Technologie natürlich im Raum hat. Beziehungsweise ist Gegenpol eben vielleicht gar nicht unbedingt der richtige Begriff, weil uns eben ganz viel darum geht in dieser Ausstellung, inwiefern eigentlich Technologie und Spiritualität verbunden sind.
3: That attention itself becomes currency and that hope is ritualized into labor.
1: Gewisse Arbeiten sind ganz konkret auch von religiösen Symbolen inspiriert worden. So wie die Skulptur von der Teresa Fernandez Bello, die mit einer Art Altarästhetik arbeiten tut.
2: Ich würde sagen, katholische Ästhetik vor allem. Und wo so mit kleinen Bildschirmchen auch, wo integriert sind in die Skulptur, schafft mit eigene Daten, also sie hat sozusagen eigene Daten, die sie produziert hat, also ihre Suchverläufe zum Beispiel und ihre CoStar-App-Daten in die Skulptur eingespeisen, wie so auch als Teil von einer Art sozusagen selbstproduzierten Datenorakel.
1: Auch wenn doch einige Arbeiten etwas sehr Ernstes haben und auf gewisse dystopische Zustände hinweisen, gibt es auch immer wieder Momente, wo man schmunzeln darf, so wie bei der nächsten Arbeit.
2: Das ist eine Arbeit von der Etsuko Ichihara, die heisst Namahage in Tokio und spielt auf sehr humorvolle Art mit einem Update eigentlich von einer traditionellen Figur, dem Namahage. Das ist eine Figur, die in einer bestimmten Region in Japan traditionell vorkommen ist und wo so wie eine Art Samichlaus eigentlich ist, wo sozusagen wie so dafür zuständig ist, zu schauen, dass sich alle gut benehmen. Und das hat sie jetzt wie so updated und in Kontext gebracht vor dem Fakt, dass wir in einer Überwachungsgesellschaft leben. Und der neue Namahage besteht aus Drohnen und Kameras und ist so eine ganz gefürchtige Figur, die sozusagen auch eine Datenbank hat und wo andere Leute dazu einladet, BürgerInnen zu überwachen und Daten einzusenden zu dieser Datenbank. Und das Video, es ist eine Videoarbeit und eine Skulptur, die aus dem Kostüm von dieser Figur besteht. Und das Video zeigt dann wie so fast so eine Art Splatter-Movie, so wie Leute dann umerzogen werden, wenn sie sich nicht gut benehmen.
1: Weiter sagt Anan Fries, dass die Arbeit darum so wichtig ist, weil sie aufzeigt, dass nicht nur neue Rituale, sondern eben auch ganz alte Traditionen eine Art Kontrollfunktion ausgelebt haben. Eben zum Beispiel der Santiklaus, der dafür sorgt, dass Kinder brav bleiben. Aber zurück zum Zusammenhang von neuen Technologien, neuen Ritualen und einer Welt, die im Umbruch ist. Alte religiöse Brüche werden heute, gerade in einer säkularisierten Gesellschaft, nicht mehr so oft ausgelebt wie früher. Neue Rituale sind also gefragt, damit man in der heutigen Welt zurechtkommt. Und genau da setzt die Ausstellung im Heck an.
2: Jetzt gerade ist so ein bisschen ein Moment, wo viele Menschen als sehr apokalyptisch empfinden. Aus verschiedensten Gründen. Rechte Politik hat ganz stark Aufwind. Es gibt Umweltkatastrophen und Klimakrise und es gibt Genozid, die stattfinden. Und in dem Moment sozusagen jetzt vielleicht nochmal stärker auf Ritual zu schauen und zu sagen, okay, wie kann ich vielleicht Ritual benutzen dazu, dass ich ein bisschen mehr Halt habe in der Welt? Das ist so unser Vorschlag. Und uns interessiert eben, das Heck ist ja traditionell ein Haus für Medienkunst und uns interessiert natürlich, was spielt Technologie da für eine Rolle?
1: Neue Rituale für das Ende der Welt mit KünstlerInnen wie Maya Hotarek, Stefanie Egedi und Etsuko Ichihara. Die Ausstellung läuft noch bis am 9. August im Heck. Für Radio X, Daniel Bürgin.
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1: Schönen guten Abend hier aus dem Radiostudio. Du hörst X-Scout, die Pfadi Region Basel Radiosendung, die dir die Welt der Pfadi näher bringt. Der Radio und ich sitzen hier im wirklich einigermaßen kühlen Radiostudio und geniessen hier oben mit euch. Wir wollen euch eine Stunde lang die Pfadi-Welt ein bisschen näher bringen und das mal erzählen wir ein bisschen von der Solas. Hey Radio, geht's dir gut?
2: Mir geht's wunderbar, danke. Ich habe jetzt mich mittlerweile schon wieder ein bisschen schlaftechnisch erholt, weil ich bin die letzten 3 Tage noch auf Besuch gesehen bei uns, bei der Pfadi Webental im Sola.
1: Okay, du kommst voll direkt aus der Hitze, haben wir überlebt?
2: Ja, ja, du, sehr spannend gesehen, vor allem das Feuerverbot, das ist etwas vom wirklich Eindrücklichsten gesehen, was ich dort gesehen habe, was das für direkte Konsequenzen für uns hat.
1: Man sieht, die Solas, das Jahr aus unserer Sicht, die sind ein bisschen anders gesehen. Der Radio hat gesagt, es ist ein grosses Feuerverbot, die meisten Pfadis haben nicht mit Feuer dürfen kochen. Auf das gehen wir nachher später noch ein bisschen ein. In dieser Sendung wollen wir euch, eben, wie gesagt, die Solas zeigen. Wir haben auch ein paar News dabei. Wir werden in einem Pio-Lager, also in einem Lager, mit ein paar Peers telefonieren, was sie heute so erlebt haben. Und ein paar tolle Anlässe für euch haben wir auch zusammengedreht. Bevor wir aber in das Ganze reindüsen, haben wir Musik für euch mitgenommen. Und die haben nicht wir ausgesucht heute, sondern unsere liebe Tanuki. Wenn ihr gut zuhört, ist Tanuki in Japan am Wandern, hat dort viel Musik gehört. Sie hat uns Lieder geschickt und auch jeweils einen kurzen Kommentar, was für ein Lied das ist und was das für sie bedeutet. Wir hören den ersten Song. Viel Spass!
3: Der Sommer ist für viele vorbei. Ganz viele Solas haben stattgefunden und auf der anderen Seite von der Schweiz bin gerade ich und nehme für euch ein paar Anmodis auf. Ich stecke noch mitten im Sommer und genieße die Auszeit hier in Japan. Für strenge Tage unterwegs habe ich auch ein bisschen gute Laune gebraucht und vor allem ein Beat, der anspornt. Und ein Song, der immer geholfen hat, ist ganz klar ABC Seria vom Stromae.
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0: Das ist der Liederwunsch von der Tanuki gesehen. Die Verrückte läuft einfach durch ganz Japan. Oder nein, korrigiert mich, ist durch ganz Japan gelaufen. Das ist, ich glaube, etwas, was man nur kann, wenn man mal in der Pfade gelernt hat, laufen. Wir gehen weiter. Wenn ihr unsere Sendung kennt, haben wir immer einiges zu berichten, was in der Welt so parat war, was so gelaufen ist. Ich habe euch ein paar Sachen zusammengetragen. Als erstes gute Nachrichten. Ihr habt es vielleicht gehört, aber der Bundesrat will den Jugendurlaub von 1 auf 2 Wochen pro Jahr verlängern. Grandios, oder? Der Vorschlag ist jetzt ans Parlament überwiesen worden. Und das Parlament muss zuerst noch zustimmen. Wir behalten euch auf den Laufenden, aber ich kann mir nicht vorstellen, dass da jemand etwas dagegen könnte haben. Und wie ihr wisst, findet nächstes Jahr das PFF wieder mal in der Pfadi-Region Basel statt. Das ist ein grosses, grosses Glück und ein grosses Dank an die, die das organisieren. Die brauchen noch ein bisschen Hilfe. Also wenn du dich dort einbringen willst und unterstützen willst, hat noch einige tolle Jobs frei. Das ist wirklich eine tolle Möglichkeit, sich bei diesem PFF zu verwirklichen und ein Teil von einem so einem grossen Projekt zu sein. Mehr Infos zu diesen Jobs findest du auf pff27.ch. Und sonst, ja, es ist Sommer. Im Sommer sagen die Medien immer, sie haben ein Sommerloch. Wir haben nicht ein Sommerloch, sondern halt Sommerlagerzeit. Viele Abteilungen sind Anfang Sommerferien unterwegs gewesen. Andere sind wie jetzt Pios vom Radio jetzt noch irgendwann unterwegs am Schwitzen. Und wenn man dann so durch Instagram scrollt, das habe ich noch mit da gemacht, anstatt zu arbeiten, dann merkt man, wie vielseitig das Pfadi-Programm ist. Ich habe die Pios von der Pfadi Sonnenberg in Schweden gesehen, am Kanufahren. Ich habe die Wölfli von der Pfadi Waldkruz gesehen, wo der Lord Voldemort besiegt haben. Zum Beispiel die Pfadi Kleinbasel mit mega schönen alpinen Merlewald oder auch die Pfadi Schenkenberg weit oben in den kühlen Bergen. Ihr merkt, im Pfadi-Welt läuft nicht viel im Sommer, außer eben Solas. Und das zwar ganz, ganz viel. Das waren die News für jetzt. Wir gehen nochmal in ein Lied, das Tanuki uns gebracht hat. Was für ein Lied ist und das ist und wieso sie uns das geschickt hat, erklärt sie euch gerade selber.
1: Ihr kennt es bestimmt alle. Manchmal macht eine gewisse Sache ein bisschen zu lang, die Energie schwindet langsam und die Musik mit den Kopfhörern fühlt sich auch nicht mehr so gut an. Aber dann kommt das eine Lied, das alle Energiereserven wieder auf 100% setzt. Bei mir ist das Triana mit «Don't Stop the Music». Hey, so.

0: Du hörst X-Geld hier bei Radio X, die Radiosendung, die dir die Pfadi im Radio näher bringt. Wir sind noch zu zweit im Studio der Radio Neiche, weil die anderen sind in einem Sola im Sommerlager, wo in der Pfadi traditionell im Sommer passiert. Und ich muss sagen, irgendwie, wenn ich so durch die Medien schaue, ich bin auch im Sola besuchen, der Radio ist im Sola gesehen, so überlegt, die Solas, die sind anders. Es ist heiß und es ist vor allem trocken. Ich glaube, die ganze Schweiz hat immer noch verrückte Feuerverbote überall. Radio, du bist im Sola gesehen, habt ihr das gemerkt, die Hitze und Trockenheit dort?
1: Also absolut, ich glaube vor allem ich, wo gerade eigentlich direkt von Amerika aus dem Flugzeug ins Lager rein bin, hast du gemerkt, von schön typisch feuchter Umgebung kommst du in wirklich praktisch trockene Steppenlandschaft schon halb und mit Staub und allem dabei. Riesen Riss im Boden und vor allem ein riesen Feuerverbot überall, ja. Keine Lagerfeuer mehr. Ich bin erst im August gekommen und ich hatte gerade Sing-Song müssen übernehmen und dann habe ich mich eigentlich schon im Innerlichen so ein bisschen gefreut, hey, jetzt kommt ein Lager für. Ist dann halt nicht der Fall gewesen. Dafür richtig schön auftunte Laterne.
0: Oh, haben wir das gehabt, ist schön. Aber das setzt halt dafür nicht ganz. Es ist nicht die gleiche Atmosphäre, oder?
1: Absolut nicht. Ja. Aber hey, wir müssen das Beste daraus machen. Also, es ist wie keine Option, das eigentlich nicht durchzuführen, weil es freuen sich alle so riesig meistens drauf. Also.
0: Und ich glaube, das ist das Motto. Jetzt das Feuerverbot nehmen, die Trockenheit nehmen und halt umbauen, oder? Und jetzt müssen die Pfadis auch in Zukunft, behaupte ich, lernen, mit diesen Unsicherheiten umzugehen und Alternativen bereit zu haben, oder? Ich habe jetzt auch mit einer Leiterin letztens telefoniert, die hat schon gesagt, hey, es ist so viel Staub, wenn ich über den Platz laufe, dann gibt es eine Staubwolke hinter dir. Und das ist auch auf den Kleidern nachher, oder? Wenn du ins Zelt gehst, hast du nicht mehr Schlamm, sondern einfach Staub. Und das gehört jetzt natürlich auch dazu, dass man dann mehr Schäuferlimbürsten mitnimmt, um das Zelt rauszuwischen.
1: Vielleicht tut man sich gerade noch in einer Abteilung einen Teppich klopfen zu.
0: Ja, wirklich.
1: Das ist gerade ein bisschen ausschlau. Also das ist wirklich extrem mit dem Staub. Das ist ja so.
0: Aber ich glaube, der Staub, das kann man managen. Ich glaube, was ein grösseres Problem ist, was ich jetzt auch gehört habe, ist eben das Feuerverbot. Traditionellerweise kocht man auf einem offenen Feuer. Das geht gut, das ist man sich gewohnt. Holz sammeln, Feuer machen, das Wasser kocht selber schnell. Aber das ist bei den meisten, ich glaube, überall ist es verboten gewesen. Ich habe da einen besucht, sie haben noch Dörfer für Feuerkoch, aber sie sind auf 1300 Meter im Bündnerland gewesen, dort ist es noch erlaubt gewesen, zu diesem Zeitpunkt. Du, bei deinem Sola, wie war dort die Situation gewesen?
1: Bei uns war es ein absolutes No-Go gewesen, weil wir hatten natürlich eine riesen Freude auf unsere Gulaschkanone, die wir vor 2 Jahren gekauft haben und wirklich richtig schön repariert haben, darauf zu kochen. Aber das war nichts. Wir haben nämlich dann noch der Gemeinde angerufen und dem Vorstand. Und dort ist ganz klar die Information gekommen. Kein Offenungsfeuer, Gas,
0: okay,
1: alles,
0: Gas.
1: Nichts.
0: Das haben sie auch verboten.
1: Jawohl.
0: Also sie haben das Gas als Offenungsfeuer interpretiert.
1: Mhm. Und plötzlich ist in dem Fall die Küche vor der Challenge gestanden. Ja. Hey, wir haben eine Kochherdplatte, die elektrisch läuft. Sonst kein einziges Instrument mehr eigentlich, um etwas warm machen. Was machen wir jetzt? Und durch eine riesengroße Aktion eigentlich haben wir dann noch mehrere Kochfelder bekommen, einen spezielleren Aufbau von der Küche, wo noch den Unterstand bekommen hat beim Bauer selber, haben sie sich noch eine eigene Küche aufbauen aus dem ganzen Zeug raus. Und man hat eigentlich noch die ganze Wärme, die du eigentlich brauchst zum Kochen, durch Wasserkocher und Kochherdplatten generiert.
0: Du bist auch ein Glück, dass der Bauer Platz gehabt für das und genug Strom, oder?
1: Absolut, da sind wir riesig dankbar. Der Bauer hat dort, ich habe das Bild gerade vorher gezeigt, Luca, in einem riesengroßen, also so eine Art Sägenatelier, wo du kannst Baumstämme abeinander sägen. Der hat einen Freiraum geschafft für uns, wo wir alles reinstellen und nachher drin reinbauen, anstatt unten auf dem Lagerplatz, wo es ursprünglich gedacht gewesen wäre.
0: Ich meine, es ist ja mega Glück und sonst hätte das Lager müssen absagen. Du kannst ja nicht essen und kochen.
1: Also wir haben lange
0: nur Brot essen, das hängt dann nach 2 Tagen aus.
1: Ja, vor allem, ich glaube, das Lieblingsgericht ab jetzt ist Birchenmüsli bei dir.
0: Ja, bestimmt nur Brot, Birchenmüsli und irgendein aufgewollener Gussguss geht ja gleich nicht.
1: Absolut, das ist keine Option, das hat man vor allem der Neon dort erzählt. Mhm. Und wir sind auch da sehr, sehr dankbar, dass wir den Bauer, so einen lieben Bauer hatten, der uns extra noch die ganze Fläche hier zur Verfügung gestellt hat und gesagt hat, hey, ist absolut kein Problem für das, all das, plus Sicherungen und Stromeinrichtungen, wo wir noch alles drauf kommen. Ja, dort drin ist ein richtiges eigenes Leben entstanden, abseits vom Lagerplatz. Ich glaube, da hören wir am besten gerade mal rein von einer Direktaufnahme vor Ort.
2: Wie kommt man zu so einem Küchendesign? Also man muss sich die Küche eigentlich so vorstellen, aus Schalltafeln, links wie eine Art Kochmeile baut mit einer 5 Kochherd drauf, darunter drin Regal mit diversen Pfannen, Speisträger. Es ist alles eigentlich aufgebaut wie eine mobile Küche. Man kann alles von hier oberhalb Stall, oberhalb vom Lagerplatz ist, in ungefähr 10 Minuten runtertragen auf den Lagerplatz. Und dort gibt es einen Fassstross, wo man das Ganze ausschöpfen und genießen und essen. Dementsprechend auch logistisch ein bisschen etwas zu. In der Mitte kann man sich vorstellen, einen schönen selbstgebauten Tisch zum Schnibbeln. Und dann auf der rechten Seite eigentlich Warenlager, Kühlschrank, Abwaschstelle, alles in einem, schön sortiert, ordentlich und natürlich in der Mitte zuhinterst sämtliches Küche-Bearbeitungsmaterial über Kelle, Zangen, Schöpfbesteck. Gibt es etwas, was dir gerne zum Layout würdet sagen?
3: Also ja, natürlich kommt da schon auch die Erfahrung hervor, dass man selber auch öfters in einer Küche steht und dass man auch vielleicht öfters mal eine Küche installiert hat, wie man weiss, ich bin sanitär und da macht man so etwas auch mal oder kurz schnell. Und dann siehst du auch mal so ein bisschen, was haben Kunden, die verschiedenen Inspirationen. Es ist schon ein bisschen wichtig, in so einem Lager musst du auch das Leben ein bisschen einfacher machen. Da schaffst du schon darauf an, dass du für dich das machst und du selber gut kannst kochen. Weil eben gerade bei so einer Greeknight ist dann eigentlich ein bisschen mühsam. Und wenn du dich dann über die Küche aufregst, ja, dann kannst du gerade schon wieder aufhören.
2: Also ja, die haben die Küche recht geräumig gebaut, also man kann gut aneinander vorbei. Auch jetzt so zu dritt kochen, geht easy peasy.
4: Geht wunderbar, geht sehr gut. Man muss ja sagen, das Ganze ist eigentlich nach einer Kreislaufwirtschaft aufgebaut. Also wie du es schon gesagt hast, es fängt dann beim Material und bei den Kühlschränken an. Kommt das Material raus auf den Tisch, wird hier gerüstet und vorbereitet. Und dann geht es gerade noch mal eins weiter zu der Kochstation rüber. Dort wird dann gekocht und vorbereitet. Und dann geht es nachher gerade weiter führen. Dort wird es verpackt und kommt dann gerade ins Auto, um auf den Lagerplatz zu fahren. Also es ist alles in einem Turnus. Und dann ist dann gerade noch der Abfall, dann kommt der Rest noch weg. Und ja, dann läuft man sich nicht ständig über die Füße.
3: Natürlich also, muss man auch an dieser Stelle mal so das Hygienische bringen. Klar, das ist jetzt vielleicht übertrieben und so, aber du kommst halt wirklich vom rohen Teil, wo das Zeug gekühlt und gelagert wird, noch nicht zubereitet. Gerade bei Boulet oder Fleisch muss man da schon ein bisschen herschauen. Kommt über und es kreuzt sich eigentlich nicht mehr. Also das fertige Produkt kommt nicht mehr in die Nähe von rohen Sachen. Das ist sehr wichtig. Hygienisch ist ganz, ganz wichtig. Jeder oben. Oberfläche desinfizieren, putzen machen, rauswischen, Lebensmittel entsorgen. Leider haben wir viel Fliegen, das ist ja so, aber das ist eher Bauernhof bezogen. Aber da sind wir schon in der Kreislaufwirtschaft, da sind wir voll drin.
0: Boah, das klingt ja wirklich anders, als ich damals im Feuer gekocht habe. Ich habe nachher auch gestunken und es ist alles anbrennend, weil das Feuer zu heiß war. Haben Sie da etwas gesagt, was anders ist zum Kochen, auf dem Feuer oder Elektro?
1: Yes, absolut. Ich habe Sie nochmal gefragt und nochmal darüber genau über das interviewt und das hören wir jetzt gerade.
2: Ein bisschen mehr Aufwand gerade mit diesen Kochherdplatten. Du kannst nicht einfach, bös gesagt, anführen und dann hast du ein heißes Feuer, Wasser draufsetzen und dann läuft das Ganze. Sondern es geht wirklich eine halbe Ewigkeit, bis mit diesen Platten und dem Wasser kochen, ohne dass die Sicherung rausfliegt, da jetzt zum Beispiel Pastawasser anzubekommen.
3: Ja, gerade auch so etwas, es hat ja heute Käseschnitte gegeben. Und da haben wir natürlich das Brot probiert anzutoasten. In der Pfanne hast du ewig, sonst haben wir einen Toaster dazugeholt. Und irgendwann, wenn du halt den Toaster und die Platte und dies und das und jenes und Kühlschrank sind auch noch eingesteckt und die Wasserkocher laufen noch, dann fliegen halt andauernd Sicherungen. Also ich glaube, es wird gar nicht mehr drinnen liegen, obwohl wir da schon mehrere Sicherungen haben und das alles abgesichert ist, sind wir da sehr begrenzt in unseren Möglichkeiten.
2: Sind in dem Fall wieder glücklich, wenn wir wieder auf dem Feuer kochen
4: dürfen? Du, ich muss sagen, es macht auch so Spass. Ich könnte mir zum Beispiel gut vorstellen, auch immer Hauslager zu kochen. Hat auch seine Vorteile. Ich glaube, wir haben jetzt eine gute Mischung aus beiden, weil wir sind doch draussen in der Natur. Aber können jetzt, also im besten Fall, wir schlafen einmal zur Nacht draussen in der Natur. Haben jetzt aber doch gewisse Vorteile von so einer kleinen Industrieküche. Oder einmal improvisierte Industrieküche. Hey, aber ja, wir haben uns natürlich aufs andere eingestellt. Und wir würden sicher auch gerne mal richtig mit unserer Gulaschkanone einheizen und den Grill nebendran haben. Und schön alles wieder einräuchen, sodass es auch schmeckt, wie sie die Pfade schmecken sollte draussen auf dem Feld. Aber ja, wir nehmen, was wir bekommen.
0: Das ist die Einstellung. Man nimmt, was man bekommt. Und ich sehe schon, ja, da muss man sich in Zukunft vielleicht mehr Optionen offen lassen. Oder? Man weiß ja nicht, wie der nächste Sommer ist. Vielleicht kann man wieder auf dem Feuer. Vielleicht wird er genauso trocken. Und dann muss man das Kochfeld parat haben, oder?
1: Absolut. Ja. Also das Niffli ist das gut an. Man muss nehmen, wie es kommt. Und vor allem das Beste daraus machen.
0: So ist es. So funktioniert die Party, glaube ich, auch. Aber wenn man jetzt vorausplant, dann ist man noch ein bisschen safer und hat nicht Angst, nur mein Bier zu essen. Genau. Wir machen eine kleine Pause mit toller, toller Musik. Tanuki präsentiert uns ihren nächsten Song.
5: 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Wirklich viel. Etwas anderes auszulaufen macht mich auch nicht. Und dabei ist oft die Frage aufgetaucht, wie ist das eigentlich nochmal genau gesehen mit dem Urknall? Und darauf hat Captain Peng und die Tentakel von Delphi definitiv mit Sophie eine Antwort.

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0: Das war ein Lied bei X-Geld, das uns Tanuki geschickt hat. Wir gehen direkt weiter in ein Sommerlager. Und zwar sind wir am Telefon mit Pios von der Pfadi Webedal.
1: Und zwar sind das die Aloha, der Scooby und die Boccia. Salut zusammen.
2: Hallo.
3: Hallo.
1: So, ihr sind schon fast am Ende vom Lager. Habe ich das richtig mitbekommen?
2: Ja, ja.
1: Ja, in dem Fall, ja, Lua, willst du mir mal erzählen, was im Roten Faden, so ein wenige Sätze, was passiert ist? In Klammern zum Anfügen, Roten Faden ist so die Story, die sich durch das ganze Lager durchzieht und eigentlich Geschichte, wo passiert.
2: Also wir sind Anfangslager vom Werner ins Altersheim den Soleil eingestellt worden. Und dort hat so drei alte Leute gehabt, Rosalie, der Wilhelm und der Max. Und die sind alle ein bisschen sehr dement gewesen, haben sich nicht mehr erinnern an ihr Leben und so. Was aber komisch war, ist, dass sie so am Oben immer recht fit geworden sind und so. Und dann sind wir halt so ein bisschen skeptisch geworden und haben wollen herausfinden, was so passiert ist, haben ihre Urkunden wollen finden. Und dann hat es solche Komplikationen gegeben im Staatsarchiv und dann haben wir aber schließlich herausgefunden, dass es Geschwister sind und auch mit dem Werner verwandt sind. Jetzt haben wir aber herausgefunden, dass der Werner, der Rosalie und Wilhelm und Max so Sachen verabreicht, damit sie sich nicht mehr erinnern,
4: weil sie ihn verstoßen haben.
2: Genau. Ursprünglich haben sie ihn verstoßen, weil er das Rezept von ihrem
4: Lauchgratin.
2: Ja, genau, weil er das Rezept von einem Lauchgratin verloren hat.
4: Nein, er hat sie verloren, er hat in den Lauchgratin reingebacken.
2: Und dann was verloren.
4: Ja.
2: Genau. Und jetzt hat es eine Gerichtsverhandlung gegeben und jetzt feiern wir alle noch. Sie haben sich wieder versöhnt.
4: Und heute machen wir eine große Familienfeier mit 50 Euro.
1: Ja, das ist aber herzig, das Rezept in Lauch, in Lauch gerade rein verpacken. Nicht schlecht, nicht schlecht. Könntest du gerade mal das Handy noch eins weitergeben?
2: Habe ich gemacht.
1: Top, wer ist dran?
2: Boccia.
1: Salut Boccia, kannst du mir mal erzählen, so ein bisschen Lager-Highlights. Was war das Coolste gewesen, oder, und was hat es zum Coolsten gemacht, wo du erlebt hast in diesem Lager?
4: Es war sehr cool allgemein, aber die besten Sachen waren das Schwimmbad. Wir sind gestern alle zusammen ins Schwimmbad gegangen und waren dort 1-2 Stunden. Das war sehr schön. Ja, und sehr erfrischend und nötig. Dann haben wir einen Hike gemacht, relativ am Anfang vom Lager. Es war ein bisschen mühsam mit einigen Kindern, aber am Ende waren alle sehr glücklich und es war ein schönes Erlebnis, weil viele noch keinen Hike gemacht haben. Und dann haben wir ein paar Tage später ein 24-Stunden-Game gemacht. Das war auch sehr toll. Und nach dem 24-Stunden-Game haben wir einen Wellness-Blog gemacht. Und bei diesem Wellness-Blog haben wir dann allen die Haare gefärbt und geschnitten. Dann haben wir alle bunte Haare, das ist sehr cool. Ja. Und es war sehr cool, weil da haben wir uns gegenseitig, haben wir uns so Tipps geben können, was wir so für Haarfarben cool finden. Und es war allgemein einfach eine tolle Stimmung. Und gestern haben wir einen richtig tollen Sportblock gemacht, haben wir Ping-Pong gespielt. Und es gab für alle was. Die kein Ping-Pong spielen wollten, konnten zum Beispiel Hörspiele hören und Postkarten machen, glaube ich.
2: Volleyball spielen.
4: Und Volleyball spielen auch. Es war sehr abwechslungsreich. Holy shit. Ja, und das letzte Highlight war noch, dass es Burger zum Essen gab gestern. Das war sehr cool.
5: Das war sehr schmackhaft.
4: Sehr schmackhaft war das. Und man kann richtig viel davon essen. Es gab für jeden genug.
1: Aber sehr cool. Man hört richtig gut daraus raus eigentlich, dass der eigentlich immer etwas losgehabt hat und dass eigentlich immer Action angesagt worden ist. Neben einer sehr guten Kulinarik natürlich. Hat es denn auch Mühsames gegeben im Lager? Oder respektive, wenn dir jetzt etwas einfällt, was Mühsamste hast du müssen machen im Lager?
4: Also auf jeden Fall schon. Und zwar auf dem Platz. Also der Platz ist eigentlich schon sehr, sehr gross. Es gibt sehr wenig Schatten auf dem Platz, also man ist eigentlich immer durch Sonne ausgeliefert, was dann halt auch viel Hitze gibt, wo nicht so angenehm ist, oder auch Sonnenbrand. Und natürlich sind gewisse Kinder, die zum Beispiel jetzt das erste Mal da sind, wissen nicht ganz, was sie sollten machen, oder machen einfach nur einen Scheissdreck und los nicht zu. Das ist natürlich sehr mühsam.
1: Okay, also eigentlich hauptsächlich die Hitze, so ein bisschen der Sonnenbrand und die Neuen. Und sonst gar nicht.
4: Das ist alles, was wir hier halt gerade gefunden haben. Aber was mich jetzt gestört hat, ist, dass der WC so weit weg ist.
3: Ja,
4: und der Hang.
3: Das ist nach Abend.
4: Ja, wenn man in der Nacht aufs WC geht, ist es richtig schlimm. Erstmal findet man das WC nicht. Vielleicht muss man überlegen, ob man das jetzt, ob man den Weg auf sich nimmt. Und drittens muss man nach den Hang hochlaufen und stirbt dabei fast.
1: Okay. An der Stelle muss man vielleicht anhängen, das WC ist eigentlich so in einem Graben, in einem Tal innen gesehen, wo so ein bisschen weiter weg ist von den Zelten als normal. Und es ist also wirklich steil darauf gegangen. Nebenan ist die Dusche gestanden. Ich bin auch einmal duschen in diesem Lager. Und man muss aufpassen, dass man, wenn man nasse Füße hat, nicht ausrutscht. Also es ist wirklich, es ist nicht ganz ohne gesehen, das WC, aber auch dementsprechend ein Abenteuer. Was habt ihr jetzt noch vor? Das sind ja fast am Ende, oder? Was heisst, was ist das Nächste, was jetzt noch kommt, bis zum Schluss?
2: Ja, also wir haben jetzt noch den Bunti oben, also auch gerade Party mit eben mit den alten Leuten. Und dann am Morgen halt noch restlichen Abbau, das WC und so und dann Heimreise.
4: Ja.
1: Also absehbar. Freut euch schon für heim?
2: Ja, aber ich würde das Lager auch vermissen.
4: Ja, das ist schon sehr lustig.
1: Oh. Ja, das ist doch wunderschön. Dankeschön vielmals, dass ihr euch Zeit genommen habt für uns und uns da so mit so vielen Informationen versorgt habt und Highlights. Und dann wünsche ich euch noch ganz einen schönen Rest vom Sola, einen schönen bunten Oben. Genießt es nochmal, feiert das Lager nochmal richtig zu Ende und dann gute Heimreise.
2: Vielen Dank.
4: Danke.
1: Tschüss.
4: Tschüss.
0: Sehr herzig, deine Pios da, die ist gut erzogen. He?
1: Ja, natürlich, die sind mit voller Motivation. Die sind jetzt nämlich auch am Journalisten-Spezi dran und haben da mit mir noch ein bisschen anders, ein bisschen die Aufnahme ein bisschen geübt und so. Das heisst, die sind jetzt eigentlich schon fast ein bisschen trainiert und geübt im Reden, so direkt. Also bin ich schon recht stolz drauf. Vor allem sind sie mit voller Motivation an dem Spezi und in der Pfadi selber dabei und reissen ihre eigenen Projekte an.
0: Voll cool.
1: Hey.
0: So muss es sein. Wir gehen weiter zu ein bisschen Musik. Tanuki hat uns nochmal etwas mitgebracht. Viel Spass, gutes Vibe.
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0: Das ist wieder mal ein schöner Song. Danke, Tanuki, dass du uns für die Sendung aus dem fernen Japan mit Musik bespielt hast. Wir sind wirklich beeindruckt, Radio und ich. Tanuki ist einmal durch ganz Japan gelaufen. Stellt euch das mal vor. Ja, wirklich, wirklich beeindruckend.
1: Meine Füße tun jetzt schon weh.
0: Wir kommen zum Ende unserer Sendung hier über die Pfadiwelt von der Schweiz und der Region Basel. Und wie immer gibt es am Schluss unseren Kompass, damit du weißt, was so läuft.
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0: Bist du sicher, dass die Pfadi ein sicherer Ort für alle ist? Wie könntest du mit einem rassistischen Vorfall im Sola umgehen? Oder wie könntest du ein Lager ein bisschen Rassismus sensibler gestalten? Mit diesen super wichtigen Fragen beschäftigt sich der nächste Workshop vom Diversitäts- und Inklusionsteam von der Pfadi-Region Basel. Stattfindet tut er am 7. September in der F80. Anmelden kannst du dich auf der MI-Daten. Es hat noch einige Plätze frei, also schnapp dein Team und geh etwas lernen. Es hat auch noch Platz im PIO-Kurs. Vom 3. bis 10. Oktober können Pios eine spassige Woche mit anderen Pios erleben. Motiviere also gerne deine Pios oder wenn du Pio bist, melde dich und deine Equipe gerade an. Anmeldeschluss ist schon bald am 15. August. Nächste Woche, am 14.8., bietet Pfadi Region Basel ein Kino oben im Falkenhorst an. Wenn du also Rower bist aus der Region Basel, dann schnapp deine Mitleidis und genieße mit anderen Pfadis gratis Freiluftkino in bester Pfadi-Atmosphäre. Ich habe gehört, einen kleinen Grill gibt es auch noch dazu. Der Anmeldeschluss für den ist aber schon morgen am 7.8. Entscheide dich also schnell. Anmelden kannst du dich wie immer auf der MI-Daten. Der Anlass heisst dort Rover Anlass 2026. Und zum Schluss gerade zwei Abteilungen von der Region feiern ihr Jubiläum. Am 5. September feiert die Pfadi Leodegard in Bratteli ihr 60-jähriges Bestehen. Am 12. September feiert die Pfadi Dierstein in Breitenbach. Auch sie werden 60.
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0: Ja, und da wären wir schon wieder am Ende von dieser August-Sendung. Es ist heiß, im Studio ist es angenehm klimatisiert. Ich hoffe, ihr in den Solas draussen sind nicht komplett am Schmelzen. Wenn ich nachher wieder heimfahre, werde ich auch wieder schmelzen.
1: Und ich auch sowieso. Also die Hitze ist, ich glaube, bei allen langsam ein bisschen im Kopf. Ich glaube, ja, das kann man gut abkühlen mit einem kühlen Sprung in den Rhein oder so etwas. Oder sonst einen Badeausflug.
0: Ja, oder irgendwie einen Wanderausflug ins Kaltbrunnental oder so. Ja, war doch etwas für einen Tagesausflug mit deinen Pios oder so. Wir wünschen euch einen guten August. Ich hoffe, es kann mal regnen. Wir hören uns wieder im September, hoffentlich mit ein bisschen kühleren Temperaturen und neuen News aus der Welt. Schön oben euch, genießt es.
1: Alle miteinander.
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0: Adios.
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2: Im letzten Jahrzehnt hat Ambient-Musik ein richtiges Revival gehabt. Musik, die an einer seltsamen Schnittstelle liegt, wo die Musik so unauffällig darf sein, um das Leben nicht zu unterbrechen, aber doch auch genug interessant ist, falls jemand genau hören will. Eine Musikerin, die in der Ambient-Welt schon länger eine gewisse Autorität hat, ist Sophie Birch aus Dänemark. Zusammen mit ihrem Bruder als Kollaborator geht es im Album Biva Bipa Bua Luka um spirituelles Wachstum, Leichtigkeit, Verspieltheit und kindliche Essenz. Laut der Künstlerin ein Zustand, der erreicht werden kann, wenn Trauma verarbeitet und tiefe Wunden geheilt werden können. Wir als Hörer fließen und schweben durch eine tropische, sanft betäubende, bildhafte Traumwelt und heilen auf dem Weg selber vielleicht ein paar Schürfungen.

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die Verkäuferinnen freundlich? Sieht der Laden gut aus? Ist der Preis in Ordnung? Der Geruch angenehm? Die Musik inspirierend? Die Einrichtung nett? Oder hätten Sie Vorschläge zur Verbesserung?

Projekte sowieso bald der Vergangenheit angehören, könnten Sie so diesen Maschinen und den Personen, die diese Maschinen bedienen, ein zweites Leben ermöglichen. Stellen Sie sich vor, Sie hätten lauter von diesen tollen Teilen in Ihrem Geschäft drin, mit Leuten, die erklären, wie das alles funktioniert. Sie würden auch noch diese Lampen aufstellen, diese Baustellenlampen, die so wunderschön in der Nacht leuchten. Sie könnten Löcher durch die Wände bohren zu Ihren Nachbarn und rausfinden, was die eigentlich so machen. Es würden sich ganz neue Synergien ergeben, die für alle Seiten so fruchtbar sein könnten. Tja, und wenn Sie sich vorstellen, Sie bringen Ihre Kunden

Sie schicken das Konzept an die Ladenleitung und die sind begeistert. Sie werden eine Machbarkeitsstudie in Auftrag geben und sich dann bei Ihnen melden. Dankeschön.

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1: Im Moment dreht sich im Heck alles um besondere Rituale. Anan Fries kommt ursprünglich aus Basel, lebt heute aber in Berlin. Zusammen mit der Marlene Wenger hat Anan Fries die Ausstellung «Neue Rituale für das Ende der Welt» im Heck co-kuratiert. Wir machen mit Anan einen Rundgang und tauchen in das Universum von diesen besonderen Ritualen ab.
2: Genau, dann sieht man als allererstes die Arbeit 576 Tears von Zach Blass. Das ist eine Arbeit, die sich damit befasst, inwiefern künstliche Intelligenz sozusagen als göttlich vermarktet wird von Silicon Valley. Menschen, die natürliches Interesse daran haben, künstliche Intelligenz so zu vermarkten. Also es geht so ganz viel so um so Silicon Valley-Mythologie und Mythosmachik. Und die Arbeit ist interaktiv und man läuft sozusagen auf eine Webcam zu. Und die Webcam erkennt das Gesicht von einem und ladet einen dann dazu ein, eine Emotion zu zeigen mit dem eigenen Gesicht oder zu performen.
1: Und wer möchte, kann dann dieser speziellen Gottheit quasi als Opfergabe eine Träne spenden, erzählt Anan Fries weiter. Was die Szenografie der Ausstellung betrifft, stellt man fest, dass auf Kontrast zum Digitalen von der Ausstellung gesetzt worden ist.
2: Da ist vor allem Lehm und Stein und wir haben uns überlegt, wie können wir sozusagen vielleicht so wie auch einen Anfang von einer anderen Weltordnung, wo vielleicht weniger den Mensch im Zentrum hat, sozusagen in Raum holen und Stein sozusagen als generell überhaupt auch, ist ja auch viel so in spirituellen Kontext wichtiges Material und das haben wir interessant gefunden, so, wie so auch als Gegenpol zur Technologie, weil es ja ganz viel Technologie natürlich im Raum hat. Beziehungsweise ist Gegenpol eben vielleicht gar nicht unbedingt der richtige Begriff, weil uns eben ganz viel darum geht in dieser Ausstellung, inwiefern eigentlich Technologie und Spiritualität verbunden sind.
3: That attention itself becomes currency and that hope is ritualized into labor.
1: Gewisse Arbeiten sind ganz konkret auch von religiösen Symbolen inspiriert worden. So wie die Skulptur von der Teresa Fernandez Bello, die mit einer Art Altarästhetik arbeiten tut.
2: Ich würde sagen, katholische Ästhetik vor allem. Und wo so mit kleinen Bildschirmchen auch, die integriert sind in die Skulptur, schafft mit eigene Daten, also sie hat sozusagen eigene Daten, die sie produziert hat, also ihre Suchverläufe zum Beispiel und ihre CoStar-App-Daten in die Skulptur eingespeisen, wie so auch als Teil von einer Art sozusagen selbstproduzierten Daten-Orakel.
1: Auch wenn doch einige Arbeiten etwas sehr Ernstes haben und auf gewisse dystopische Zustände hinweisen, gibt es auch immer wieder Momente, wo man schmunzeln darf, so wie bei der nächsten Arbeit.
2: Das ist eine Arbeit von der Etsuko Ichihara, die heisst Namahage in Tokio und spielt auf sehr humorvolle Art mit einem Update eigentlich von einer traditionellen Figur, dem Namahage. Das ist eine Figur, die in einer bestimmten Region in Japan traditionell vorkommen ist und die so wie eine Art Samichlaus eigentlich ist, die sozusagen wie so dafür zuständig ist, zu schauen, dass sich alle gut benehmen. Und das hat sie jetzt wie so updated und in Kontext gebracht vor dem Fakt, dass wir in einer Überwachungsgesellschaft leben. Und der neue Namahage besteht aus Drohnen und Kameras und ist so eine ganz gefürchtige Figur, die sozusagen auch eine Datenbank hat und wo andere Leute dazu einladet, BürgerInnen zu überwachen und Daten einzusenden zu dieser Datenbank. Und das Video, es ist eine Videoarbeit und eine Skulptur, die aus dem Kostüm von dieser Figur besteht. Und das Video zeigt dann wie so fast so eine Art Splatter-Movie, so wie Leute dann umerzogen werden, wenn sie sich nicht gut benehmen.
1: Weiter sagt Anan Fries, dass die Arbeit darum so wichtig ist, weil sie aufzeigt, dass nicht nur neue Rituale, sondern eben auch ganz alte Traditionen eine Art Kontrollfunktion ausgelebt haben. Eben zum Beispiel der Santa Claus, der dafür sorgt, dass Kinder brav bleiben. Aber zurück zum Zusammenhang von neuen Technologien, neuen Ritualen und einer Welt, die im Umbruch ist. Alte religiöse Brüche werden heute, gerade in einer säkularisierten Gesellschaft, nicht mehr so oft ausgelebt wie früher. Neue Rituale sind also gefragt, damit man in der heutigen Welt zurechtkommt. Und genau da setzt die Ausstellung im Heck an.
2: Jetzt gerade ist so ein bisschen ein Moment, wo viele Menschen als sehr apokalyptisch empfinden. Aus verschiedensten Gründen. Rechte Politik hat ganz stark Aufwind. Es gibt Umweltkatastrophen und Klimakrise und es gibt Genozid, die stattfinden. Und in dem Moment sozusagen jetzt vielleicht nochmal stärker auf Ritual zu schauen und zu sagen, okay, wie kann ich vielleicht Ritual benutzen dazu, dass ich ein bisschen mehr Halt habe in der Welt? Das ist so unser Vorschlag. Und uns interessiert eben, das Heck ist ja traditionell ein Haus für Medienkunst, und uns interessiert natürlich, was spielt Technologie da für eine Rolle?
1: Neue Rituale für das Ende der Welt mit KünstlerInnen wie Maya Hotarek, Stefanie Egedi und Etsuko Ichihara. Die Ausstellung läuft noch bis am 9. August im Heck. Für Radio X, Daniel Bürgin.
4: Time passes, things are not farther away from each other. There is no energy coming from the stars, for instance, the stars are because the food is finite. There is nothing doing injections of temperature because there is nothing vibrating, things are getting far away from it.
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1: Heute ist Samstag, der 8. August, und so kannst du deinen Tag verbringen.
2: Ab 10 Uhr findest du in Augusta Raurica verschiedene Ausstellungen, die du erkunden kannst.
1: Der momentane Filmhit «Der Odyssee» von Christopher Nolan kannst du im Kulkin-Atelier am 10 vor 11 und am 10 ab 5 sehen.
2: Ab 2 Uhr kannst du beim Theaterplatz bei der Quartierwanderung teilnehmen.
1: Im Naturhistorischen Museum kannst du dir die Ausstellung «Wildlife Photographer of the Year» anschauen.
2: Die Ausstellung «Alliance» von Chuang Li siehst du in der Kunsthalle Basel.
1: Im Heck laufen noch bis zum Ende dieser Woche die Ausstellung «Neue Rituale für das Ende der Welt».
2: Im Kunsthaus Baselland kannst du dir aktuell die Ausstellung «Benzin Float» von Monira Al-Qadiri anschauen.
1: Die Ausstellung «La Rousse Tour» kannst du dir im Museum Tengele anschauen.
2: Das Kunstmuseum Basel zeigt aktuell die Ausstellung «Jaufai – Testimonies to the Near Future».
1: In der Fondation Baylor kannst du die Ausstellung «Pierre Hug» sehen.
2: Und die Collab Gallery zeigt aktuell die Ausstellung «Back Jumps – The Life Issue Reality Check».
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